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2: Guten Morgen, ich bin der Jonathan Ernst. Die G7-Staaten haben zusätzliche Sanktionen gegen Russland angekündigt. Man wolle den Druck auf Russland verstärken, hieß es in einer gemeinsamen Erklärung der Staats- und Regierungschefs vom Gipfeltreffen im französischen Evian. Die Sanktionen werden etwa im Öl- und Gassektor verschärft. Zudem hätten die 7 Länder vereinbart, der Ukraine weitere weitreichende Waffen zu liefern. Auch die Luftabwehr soll weiter verstärkt werden. 5G hat sich in der Schweiz etabliert. Knapp 2/3 der Schweizer Bevölkerung verwendet den Mobilfunkstandard auf dem Handy, die sowohl 1/4 die Technologie für gesundheitsschädlich hält. Das geht aus einer Umfrage von YouGov Schweiz hervor. Von den 18- bis 29-Jährigen hält sogar 1/3 die Technologie für schädlich. Bisherige Studien zeigten, dass die Strahlenbelastung in der Schweiz unter dem Grenzwert liegt. Weniger Schweizerinnen und Schweizer machen Luxusferien. Die Zahl der Personen, die für ihre Ferien über 6'000 Franken ausgeben, wird kleiner. Der Anteil ist laut einer Studie von Swiss Bankers von 19 auf knapp 12% gesunken. Dafür haben die Reisebudgets in den mittleren Preissegmenten zugenommen. Mit knapp 42% gibt der größte Anteil der Befragten jährlich zwischen 2'000 und 4'000 Franken für Reisen aus. Das ist über 1/3 mehr als im Vorjahr.
0: Sport.
2: An der Fußball-WM in Nordamerika verliert der Irak gegen Norwegen mit 1-4 und Frankreich besiegt Senegal mit 3-1. Obwohl es ein paar Wolken am Himmel hat, könnte es heute über 30 Grad warm werden und bis am Wochenende wird es auch nicht mehr kühler. Morgen und am Freitag könnten aber ein paar Gewitter wenigstens vorübergehend für ein bisschen Abkühlung sorgen.
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0: Guten Morgen. Noch schnell durchlüften, bevor es heiß wird. Also feist drauf, dazu gibt es Lady Gaga. Für euch die grösste Party aus den 80ern. Und vielleicht einfach noch ganz kurz liegen bleiben und weiterträumen mit der Leonie. Ganz viel Musik gibt es für euch für den Mittwoch nach den Nachrichten.
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0: Guten Morgen, Sunshine da, es ist 6 Uhr.
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4: Guten Morgen, ich bin der Jonathan Ernst. Die G7-Staaten haben zusätzliche Sanktionen gegen Russland angekündigt. Man wolle den Druck auf Russland verstärken, hieß es in einer gemeinsamen Erklärung der Staats- und Regierungschefs vom Gipfeltreffen im französischen Evian. Die Sanktionen werden etwa im Öl- und Gassektor verschärft. Zudem hätten die 7 Länder vereinbart, der Ukraine weitere weitreichende Waffen zu liefern. Auch die Luftabwehr soll weiter verstärkt werden. Nicolas Firro, der Gemeindepräsident von Grand-Montana, hat sich an der ersten Gemeindeversammlung seit der Brandkatastrophe bei den Opfern und ihren Angehörigen entschuldigt. Unter anderem wurde Firro zum Rücktritt aufgefordert. Er werde aber nicht zurücktreten, sagte er. Firro hatte sich seit der Medienkonferenz nach der Brandkatastrophe nicht mehr öffentlich geäußert. 5G hat sich in der Schweiz etabliert. Knapp 2/3 der Schweizer Bevölkerung verwendet den Mobilfunkstandard auf dem Handy. Dies, obwohl 1/4 die Technologie für gesundheitsschädlich hält. Das geht aus einer Umfrage von YouGov Schweiz hervor. Von den 18- bis 29-Jährigen hält sogar 1/3 die Technologie für schädlich. Bisherige Studien zeigten, dass die Strahlenbelastung in der Schweiz unter dem Grenzwert liegt.
1: Sport.
4: An der Fußball-WM in Nordamerika gewinnt Argentinien gegen Algerien mit 3:0. Alle Tore schießt der fast 39-jährige Lionel Messi. Damit schließt er zum WM-Rekordtorschützen Miroslav Klose auf. Weiter verliert der Irak gegen Norwegen mit 1:4 und Frankreich besiegt Senegal mit 3:1.
0: Euer Sunshine-Sommer mit Sonnen und Wolken heute zu 29 bis knapp 30 Grad.
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0: Für euch gibt es Lady Gaga im Radio. Dann ist Steigmeier mein Name. Guten Start im Mittwoch.
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0: Guten Morgen, 10 ab 6. Jetzt müssen wir ganz, ganz gut herhören, was jetzt da kommt. Habt ihr heute Morgen auch schon so Vögel gehört, wenn ihr unterwegs sind? Eine aktuelle Studie von der Uni Tübingen sagt nämlich, Vogelgezwitscher am Morgen vertreibt alle Sorgen. Tatsächlich ein richtiges Wundermittelchen, sagt auch der Livio Rey von der Vogelwarte Sembach.
1: Wenn man eine halbe Stunde geht laufen und eben den Vögel zulässt, dann sinkt der Spiegel vom Stresshormon Cortisol, der Blutdruck geht zurück und eben die positiven Emotionen nehmen zu. Also der Vogelgesang tut uns einfach gut.
0: Also Kopfhörer rappen, eine halbe Stunde laufen, den Vögel zulassen, dazu noch Äpfel essen und ganz viel Happy Music für euren gesunden und glücklichen Tag.

0: Für alle, die noch ein bisschen weiter träumen wollen, gibt es Sweet Dreams von den Eurythmics aus den 80ern. Guten Morgen am Mittwoch, 17 ab 6 Uhr.
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Was für ein toller Hit von der Taylor Swift. The Fate of Ophelia, Happy Music zum Start in eurem Mittwoch. Und das bei Sunshine, ein Song, der so richtig gute Laune verbreitet, gibt es jetzt für euch. Village People aus den 70ern mit YMCA. Heisst für viele von euch mitsingen, Sommer, tolle Stimmung und Party total.

0: Guten Morgen, unterwegs für euch mit Blue Lagoon im Autoradio. Sunshine grüßt alle, die schon am Arbeiten sind. Mit dem Banger da von der Roxette Joyride. Und einfach nur Happy Music für euch. Von Ed Sheeran, Celestial. Ganz viel Musik gibt es gerade nach dem Wetter. Euer Mittwoch mit Sonne und Wolken, dazu 29 bis 30 Grad. Und der herrliche Sommer, der bleibt bis weit übers Wochenende innen. Dazu wird es heiss, 32 bis 33 Grad und etwa ein Gewitter am Abend zur Abkühlung.
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0: Schön starten wir zusammen in Mittwoch mit dem Dani Steigmeier und ganz viel Musik.

0: Schon haben wir Mitte Woche, 20 von 7. Stellt euch vor, es macht zack und es ist Freitag nachmittags. Wochenende ist zum Greifen euch und ab sofort startet dann bei Sunshine Radio ganz viel Happy Music. Mit dem gehen wir richtig Wochenende. Am Freitagnachmittag ab der 2 geniessen ihr den Feel Good Friday. Ganz neu bei uns mit den grössten Feel Good Hits für euren Start ins perfekte Weekend.
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0: Guten Start im Mittwoch, 13 von 7. 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
0: Eine Musik macht glücklich, ist allgemein bekannt und das hat sich auf jeden Fall die Sunshine-Hörerin Susanne aus Baar gesagt im schönen Kanton Zug und einen richtig tollen 80er-Jahr-Banger gewünscht. Der Dora Life ist ihr ganz persönlicher Aufsteller.
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0: Die Augenringe, die haben sich gelohnt für alle, die aufgeblieben sind in dieser Nacht und Fußball geschaut haben, 8 von 7. Die
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0: Traumstart für den Titelverteidiger Argentinien gegen Algerien. 3-0 und alle Goals hat der Lionel Messi geschossen. Genau, und kurze Zusammenfassung für alle, die den Match in der Nacht verpasst haben.
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0: Für alle von euch, die gerade Sport machen, mit dem Miley Cyrus im Ohr geht's einfach besser. Sunshine grüßt alle, die um 7 Uhr auf den Zug müssen. Hopp, hopp, hopp. Michael Jackson gibt's im Radio. Und einfach nur gute Stimmung für euch mit der Offenbach. Die drei Songs und viel Musik mehr nach den Nachrichten.
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0: Und da für uns News-Update. Es ist 7 Uhr.
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4: Guten Morgen, ich bin der Jonathan Ernst. Die Schweiz ist zu einem der weltweit wichtigsten Standorte für Deep-Tech-Firmen geworden. Das schreiben die CH-Media-Zeitungen aufgrund eines Jahresberichts aus der Branche. Deep-Tech-Unternehmen setzen sich mit der Entwicklung und Erforschung von neuen Technologien auseinander. Diese Unternehmen hätten letztes Jahr mit 2,6 Milliarden US-Dollar so viel Kapital wie nie zuvor eingesammelt. Allerdings komme ein Großteil der Investitionen aus dem Ausland. Die G7-Staaten haben zusätzliche Sanktionen gegen Russland angekündigt. Man wolle den Druck auf Russland verstärken, hieß es in einer gemeinsamen Erklärung der Staats- und Regierungschefs vom Gipfeltreffen im französischen Evian. Die Sanktionen werden etwa im Öl- und Gassektor verschärft. Zudem werde man der Ukraine weitere Waffen liefern. Das US-Militär hat erneut ein Boot mit mutmaßlichen Drogenschmugglern im Pazifik angegriffen. Dabei wurde ein Mensch getötet und zwei weitere verletzt, heißt es von den US-Behörden. Demnach wurde das Boot von einer als terroristisch eingestuften Organisation betrieben. US-Präsident Donald Trumps Krieg gegen den internationalen Drogenschmuggel wird immer wieder wegen möglichen Völkerrechtsverstößen kritisiert.
2: Sport.
4: An der Fußball-WM in Nordamerika gewinnt Argentinien gegen Algerien mit 3:0. Alle Tore schießt der fast 39-jährige Lionel Messi. Damit schließt er zum WM-Rekordtorschützen Miroslav Klose auf. Weiter verliert der Irak gegen Norwegen mit 1:4 und Frankreich besiegt Senegal mit 3:1.
0: Das ist euer Mittwoch mit Sonnen und Wolken. Jetzt noch kurz durchlüften. Wir haben 15 Grad im Sunshineland aktuell. Am Nachmittag wird es heiss. 29 bis 30 Grad.
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0: Da geht's ab, euer Mittwoch mit dem Dani Steigmeier und ganz viel Musik.

0: Mit Sunshine startet ein sonniger Mittwoch, 9 ab 7. Und jetzt lohnt es sich, einmal so richtiges Fenster weit, weit aufzutun. Erstens einmal, weil es 16 Grad ist und noch ein bisschen durchlüften. Und zweitens wegen dem. So, Fenster weit auf. Eine aktuelle Studie von der Uni Tübingen sagt nämlich, also Vogelgezwitscher, am Morgen vertreibe alle Sorgen. Vogelgezwitscher sei ein richtiges Wundermittel, sagt auch der Livio Rey von der Vogelwarte Sempach.
1: Wenn man eine halbe Stunde geht laufen und eben den Vogel zulässt, dann sinkt der Spiegel vom Stresshormon Cortisol, der Blutdruck geht zurück und eben die positiven Emotionen nehmen zu. Also der Vogelgesang tut uns einfach gut.
0: Heisst für euch, jetzt als Kopfhörer abnehmen, eine halbe Stunde laufen, den Vögel zulassen, dazu einen Äpfel essen, ist ja auch gesund. Und ganz viel Happy Music nachher für euch, gesunde und glückliche Mittwoch.

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schon haben wir Mitte Woche. So schnell geht das. In 6 Minuten, halb 8 mit Sunshine geht es einfach besser. Und da Musik von einem amerikanischen Megastar, der so eine richtige Macke hat. Der Jason Derulo, weil er bei fast allen seinen Songs zuerst mal seinen Namen sagt. Ein Markenzeichen von ihm. Ein paar Beispiele. Jason Derulo. Oder da. Jason Derulo. Oder bei dem Song da. Jason Derulo. Da muss man jetzt ein bisschen mehr herhören. It's too hard to sleep. Oder auch bei dem Jason da. Jason Derulo bei uns. Macke hin oder her. Tolle Songs macht er alle weinen.

0: Immer zuerst seinen Namen. Kann man machen. Jason Derulo. Da bei Sunshine und stärker als der doppelte Espresso am Morgen gibt's Musik von Ray Dalton. Für euch schreiben wir Musikgeschichte aus dem 79 mit Blondie und Debbie Harry. Und euer Tag startet gut mit dem Kid Laroi und dem Justin Bieber. Dranbleiben lohnt sich auf jeden Fall.
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2: Heute haben wir Body, Kurzhosen und T-Shirt-Wetter für euch. Mit Sonnen und Wolken. Noch 15 Grad aktuell, durchlüften ist also angesagt. Am Nachmittag wird es heiss. 29 bis 30 Grad.
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2: Mit dem Dani Steigmeier. Wir machen gerade Platz im One and Only Ray Dalton. Guten Morgen.

0: 7 Minuten über 7:30 mit Sunshine geht es ab in Mittwoch. Und wenn euer Arbeitsgespändli heute Augenring hat, dann hat das einen ganz besonderen Grund.
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0: Die Augenringe, die lohnen sich nämlich jetzt definitiv für alle, die aufgeblieben sind. 3:0 für Argentinien, für den Titelverteidiger. Und alle Goal hat ein Mann geschossen. The one and only Lionel Messi. Und da gibt es eine kurze Zusammenfassung für alle, die den Match in der Nacht verpasst haben.
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0: richtig tolle Musik für einen sonnigen Tag. Magic mit Rod und das um 16 Minuten vor 8. Von Holland gibt es eine Reise auf Beromünster und das ist die Reise von der Sunshine-Hörerin The Choice. Guten Morgen.
1: Guten Morgen, Dani.
0: Wie bist du so zufrieden mit deiner Heimmannschaft, mit den Holländern, die jetzt gerade gespielt haben?
1: Ja, noch nicht ganz. Sie können besser spielen.
0: Hast du einen kleinen Tipp oder was müssen sie noch verbessern?
1: Ich bin mehr von einem Team von früher, von 15 Jahren zurück waren sie doch ein bisschen besser. Jetzt vermissen sie doch ein paar gute Spieler.
0: Mhm. Und natürlich ein Goal mehr als die Gegnermannschaft. Da wäre vielleicht auch noch etwas Wichtiges, was sie dann müssten machen. Genau. Also, es geht heute um Musik. Es geht um einen Sänger, der heute und morgen im Hallenstadion in Zürich, also ein bekannter Mann, dass er zweimal das Hallenstadion oder quasi zweimal füllen kann. Der Zuckerrohr ist im Hallenstadion in Zürich. Ich würde gerne von dir wissen, aus welchem Land kommt der Zuckerrohr? 3 Sekunden für dich.
1: Aus Italien.
0: Natürlich, aus Italien. Bella Italia. Hat dir Glück gebracht, Joyce. 100 Franken, eine Geschenkkarte für dich vom Wohncenter Emmen. Viel Spass beim Posten.
1: Das ist doch super. Danke vielmals.
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Wow, der Song, der darf von keiner guten 80er-Party fehlen. I Love Rock'n'Roll von Joan Jett and the Blackhearts. Und jetzt gibt es einen für euch zum Mitsummen oder sogar mitsingen. Maroon 5, guten Morgen, 9

0: Wir können meinen, es sei die Schwester von der Kelly Rowland, die wir da gehört haben. Die Lady Gaga, so von der Stimme könnte man es meinen. Die Lady Gaga, kurz noch durchschnaufen, bevor es dann losgeht bei euch an der Arbeit. Zum Mitsingen, Mitklatschen und vielleicht sogar um die Zeit schon Party machen. Wir liefern den Soundtrack dazu für euch mit den Kommunards nach der 8. Und euer Tag musikalisch ist schon mal gerettet mit dem Ray Garvey, Free Like the Ocean. 3 Songs und ganz viel Musik mehr gibt es nach den Nachrichten.
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0: Das ist Sunshine am 8. mit dem Nachrichtenupdate.
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7: Guten Morgen, ich bin der Jonathan Ernst. Verteidigungsminister Martin Pfister will die Mehrwertsteuer nun doch weniger stark erhöhen als ursprünglich geplant. Die Erhöhung soll neu 0,5 statt 0,8 Prozentpunkte beantragen. Dafür soll sie während 12 statt 10 Jahren gelten, schreibt der Tagesanzeiger. Doch auch mit diesem abgespeckten Vorschlag könnte es Pfister schwierig haben, eine Mehrheit im Parlament zu finden. Die kommende Hitzewelle sei absolut historisch, das sagt Roger Pere von Meteo News zum Newsportal Watson. Es könnten auch Hitzerekorde für den Juni oder sogar Allzeitrekorde fallen. Bis am Montag könnte es Temperaturen bis zu 38 Grad geben. Mit der Hitzewelle steigen auch die Chancen auf Gewitter. Wegen des Klimawandels werden solche Hitzewellen in Mitteleuropa immer häufiger. Die Schweiz ist zu einem der weltweit wichtigsten Standorte für Deep-Tech-Firmen geworden. Das schreiben die CH Media Zeitungen aufgrund eines Jahresberichts aus der Branche. Deep-Tech-Unternehmen setzen sich mit der Entwicklung und Erforschung von neuen Technologien auseinander. Diese Unternehmen hätten letztes Jahr mit 2,6 Milliarden US-Dollar so viel Kapital wie nie zuvor eingesammelt. Allerdings komme ein Großteil der Investitionen aus dem Ausland.
8: Sport.
7: An der Fußball-WM in Nordamerika gewinnt Argentinien gegen Algerien mit 3:0. Alle Tore schießt der fast 39-jährige Lionel Messi. Damit schließt er zum WM-Rekordtorschützen Miroslav Klose auf. Weiter verliert der Irak gegen Norwegen mit 1:4 und Frankreich besiegt Senegal mit 3:1.
0: Euer heisser Sommer kommt in Fahrt. Wir haben es gerade gehört, Sonne und Wolken am Nachmittag. Gibt es dann Temperaturen so um die 29 bis 30 Grad. Es geht noch heisser diese Woche. Und zwar bis am Wochenende wird es 32 bis 33 Grad heiss. Und etwa die gibt es darum auch ein Gewitter zur Abkühlung.
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0: Mit dem Megastar Lady Gaga für euch. Mein Name ist Dani Steigmeier. Zusammen gehen wir ab im Mittwoch.

0: 11 ab 8, guten Morgen. Habt ihr heute Morgen auch schon einen Vogel gehört? Vielleicht, wo noch im Bett gelegen sind, weil das Fenster offen ist? Oder vielleicht auf dem Weg an die Arbeit oder beim Sport? Eine aktuelle Studie von der Uni Tübingen sagt nämlich, so Vogelgezwitscher am Morgen, das vertreibe alle Sorgen. Vogelgezwitscher sind ein richtiges Wundermittel, sagt auch der Livio Rey von der Vogelwarte Sempach.
1: Wenn man eine halbe Stunde geht laufen und eben den Vogel zulässt, dann sinkt der Spiegel vom Stresshormon Cortisol, der Blutdruck geht zurück und eben die positiven Emotionen nehmen zu. Also der Vogelgesang tut uns einfach gut.
0: Also es lohnt sich mal, den Kopfhörer nicht aufzusetzen, sondern zuzulassen. Es gibt nämlich noch einen anderen Grund.
1: Häufig bewegt man sich ja dazu. Man ist draußen, je nachdem hohe Sonne. Man ist auch ein bisschen an einem grünen Ort, was Bäume hat, was ein bisschen schattig ist.
0: Also eine halbe Stunde den Vögel zuhören, vielleicht noch nicht verlassen, ist ja auch noch gesund und ganz viel Happy Music danken. So, bleibt gesund und munter.

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Oje, Sommer ist da. In 4 Minuten, 8:30 hier bei Sunshine. Und ihr merkt es vielleicht jetzt schon, heute wird einer von diesen Tagen, wo es in der Wohnung am Nachmittag kühl sollte bleiben. Denn es wird heiß. Heute knapp 30 Grad, am Wochenende dann über 30 Grad, sogar 34 Grad könnten erreicht werden. Am Morgen also Fenster auf und gut durchlüften, bevor euer Tag startet. Dann bleibt es nämlich drinnen lang angenehm und ihr startet entspannter in den Sommertag.

0: Also, wir tönt uns schon mal ein bisschen in die 9. Pause reinträumen mit Musik von Breaking Me und A7S. Luftgitarre am Morgen vertreibt alle Sorgen. Gitarrenmusik von Bloodhound Gang, The Bad Touch aus den 90ern. Und auch ein richtig guter Laune-Song. Shabuzi, die drei Songs nach dem Wetter.
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0: Sunshine-Wetter, der Sommer, der kommt langsam in Fahrt. Heute Sonne und Wolken am Nachmittag 29 bis 30 Grad und es wird noch heißer. Gegen das Wochenende her, da haben wir Temperaturen über 30 Grad. Es könnte sogar 33 Grad werden und etwa ein Gewitter zur Abkühlung.
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0: Mit dem Dani Steigmeier zusammen gehen wir in Mittwoch. Guten Morgen miteinander.

In 22 Minuten ist es 9 Uhr. Vielleicht ist das für euch gerade die Zeit, wo draussen vor dem Bürofenster das 9 Uhr Bäckchen fährt und hupet. Oder ihr gerade Lust auf etwas Kühles habt. Da kommt der Soundtrack dazu.

0: Da starten wir doch gerne in den Tag in schon Mitte Woche und das am 8:45. Und stellt euch das mal vor, es macht zack. Und es ist Freitag und das Wochenende steht direkt vor der Tür. 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

So richtig der typische Song zum Mitsingen von Huey Lewis and the News, The Power of Love. Guten Morgen, Sunshine da, 8 vor 9.

0: Ganz speziell für euch, richtig schöne Happy Music mit der armenischen Singer-Songwriterin Rosalyn. Madonna mit Holiday. Für alle, die heute frei haben und auf dem Weg in Body sind. Und der Soundtrack für Feins 9. Freut euch auf ganz viel Musik nach den Nachrichten.
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0: Das ist euer Mittwoch, es ist 9 Uhr.
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10: Guten Morgen, ich bin der Jonathan Ernst. Verteidigungsminister Martin Pfister will die Mehrwertsteuer nun doch weniger stark erhöhen als ursprünglich geplant. Die Erhöhung soll neu 0,5 statt 0,8 Prozentpunkte beantragen. Dafür soll sie während 12 statt 10 Jahren gelten, schreibt der Tagesanzeiger. Doch auch mit diesem abgespeckten Vorschlag könnte es Pfister schwierig haben, eine Mehrheit im Parlament zu finden. Die kommende Hitzewelle sei absolut historisch, das sagt Roger Pere von Meteo News zum Newsportal Watson. Es könnten auch Hitzerekorde für den Juni oder sogar Allzeitrekorde fallen. Bis am Montag könnte es Temperaturen bis zu 38 Grad geben. Mit der Hitzewelle steigen auch die Chancen auf Gewitter. Wegen des Klimawandels werden solche Hitzewellen in Mitteleuropa immer häufiger. Das US-Militär hat erneut ein Boot mit mutmaßlichen Drogenschmugglern im Pazifik angegriffen. Dabei wurde ein Mensch getötet und zwei weitere verletzt, heißt es von den US-Behörden. Demnach wurde das Boot von einer als terroristisch eingestuften Organisation betrieben. US-Präsident Donald Trumps Krieg gegen den internationalen Drogenschmuggel wird immer wieder wegen möglichen Völkerrechtsverstößen kritisiert.
11: Sport.
10: Österreich gewinnt an der Fußball-WM in Nordamerika gegen Jordanien mit 3:1. Heute Nacht Schweizer Zeit verlor außerdem der Irak gegen Norwegen mit 1:4 und Argentinien besiegte Algerien mit 3:0. Alle Tore erzielte dabei der fast 39-jährige Lionel Messi. Mit 16 WM-Treffen schließt er damit zum WM-Rekordtorschützen Miroslav Klose auf.
0: Sonnenbrillenwetter mit Sonnen und Wolken heute. 30 Grad Marken werden wir heute Nachmittag knacken und der herrliche Sommer bleibt bis am Wochenende. Und es wird heiß. Wir haben es gerade in den Nachrichten gehört. 32 bis 33 Grad könnte es sein und etwa mal ein Gewitter zwischendurch zur Abkühlung.
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0: Mit dem Dani Steigmeier und dabei haben wir mit ganz viel Happy Music. Schönen Vormittag.
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3: Im Studio der Jonathan Ernst. Der Online-Reiseanbieter Last Minute baut rund 400 Stellen ab wegen künstlicher Intelligenz. Damit ist rund ein Viertel der Mitarbeitenden betroffen. Wie stark der Stellenabbau die Schweiz betrifft, ist noch unklar. Die Umstrukturierung mit KI soll bis Ende 2026 umgesetzt werden, teilt das Unternehmen mit. Dadurch sollen jährlich rund 16 Millionen Euro gespart werden können. Sie sollen einen Anschlag auf US-Präsident Donald Trump geplant haben. Darum sind laut dem US-Justizministerium 5 Männer angeklagt worden. Das FBI hatte den Anschlag verhindern können, teilt dieses mit. Die Verdächtigen wollten Drohnen mit Sprengstoff einsetzen, um eine Evakuierung zu erzwingen und danach Scharfschützen einsetzen. Nach Machtmissbrauchsvorwürfen ist an der Luzerner Psychiatrie LUPS eine Meldestelle für Mitarbeitende geschaffen worden. Nach den Vorwürfen gegen eine Führungsperson sei im März ein externes Meldeportal und ein Verhaltenskodex eingeführt worden, schreibt die Luzerner Zeitung. Die Lage an der Luzerner Psychiatrie habe sich inzwischen verbessert.
1: Sport.
3: Österreich gewinnt an der Fußball-WM in Nordamerika gegen Jordanien mit 3:1. Heute Nacht Schweizer Zeit verlor außerdem der Irak gegen Norwegen mit 1:4 und Argentinien besiegte Algerien mit 3:0. Alle Tore erzielte dabei der fast 39-jährige Lionel Messi. Mit 16 WM-Treffen schließt er damit zum WM-Rekordtorschützen Miroslav Klose auf. Schon heute gibt es über 30 Grad und bis am Wochenende wird es nicht mehr wirklich kühler. Morgen und am Freitag könnten zwar ein paar Gewitter vorübergehend für Abkühlung sorgen, bis am Montag könnte es aber locker über 35 Grad werden.
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3: Im Studio der Jonathan Ernst. Das Schweizer Parlament will für die 13. AHV-Rente die Mehrwertsteuer erhöhen, nicht aber die Lohnabzüge. Der Nationalrat hat im Gegensatz zum Ständerat nur einen der beiden Teile der Finanzvorlage angenommen. Zusätzliche Lohnabzüge für die AHV sind damit vorläufig vom Tisch. Die Mehrwertsteuer dürfte um 0,4 Prozentpunkte erhöht werden. Der Online-Reiseanbieter Last Minute baut rund 400 Stellen ab, wegen künstlicher Intelligenz. Damit ist rund ein Viertel der Mitarbeitenden betroffen. Wie stark der Stellenabbau die Schweiz betrifft, ist noch unklar. Die Umstrukturierung mit KI soll bis Ende 2026 umgesetzt werden, teilt das Unternehmen mit. Dadurch sollen jährlich rund 16 Millionen Euro gespart werden können. Nach Machtmissbrauchsvorwürfen ist an der Luzerner Psychiatrie LUPS eine Meldestelle für Mitarbeitende geschaffen worden. Nach den Vorwürfen gegen eine Führungsperson sei im März ein externes Meldeportal und ein Verhaltenskodex eingeführt worden, schreibt die Luzerner Zeitung. Die Lage an der Luzerner Psychiatrie habe sich inzwischen verbessert. Die aktuelle Fußball-WM dürfte beim Punkt Nachhaltigkeit einen Negativrekord aufstellen. Wie SRF aufgrund von Berechnungen von Scientists for Global Responsibility schreibt, werde fast doppelt so viel CO2 wie an der Weltmeisterschaft in Katar vor 4 Jahren ausgestoßen. Gründe dafür sind die höhere Anzahl Spiele und die Unterstützung von Sponsoren wie der saudi-arabische Ölkonzern Aramco. Schon heute gibt es über 30 Grad und bis am Wochenende wird es nicht mehr wirklich kühler. Morgen und am Freitag könnten zwar ein paar Gewitter vorübergehend für Abkühlung sorgen, bis am Montag könnte es aber locker über 35 Grad werden.
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5: Für euch im Studio und Laura Kühne. Wegen dem Deal zwischen dem Iran und den USA auf dem Birkenstock soll es bereits heute für die Nidwaldner Bevölkerung Einschränkungen geben. Die Wanderwege auf dem Birkenstock werden laut dem Kanton gesperrt und lokal müsse auch mit Straßensperrungen gerechnet werden. Auch das Postauto und die Standseilbahn fahren nicht. Für die Finanzierung der 13. AHV-Rente wird die Mehrwertsteuer erhöht. Im Nationalrat setzte sich die rechtsbürgerliche Mehrheit knapp durch, die keine höheren Lohnbeiträge wollte. Nun soll die Mehrwertsteuer um 0,4 Prozentpunkte erhöht werden. Das Ganze ist noch nicht im Trockenen. Am Freitag steht die Schlussabstimmung an. Zudem muss das Stimmvolk auch zustimmen. Die Kantonspolizei Wallis hat 5 falsche Polizisten festgenommen. Die mutmaßlichen Betrüger sind letzte Woche in verschiedenen Gemeinden festgenommen worden und befinden sich in Untersuchungshaft, teilt die Polizei mit. Zuvor hatten mehrere Personen versuchte oder erfolgte Betrüger der Polizei gemeldet. Die Staatsanwaltschaft hat entsprechende Untersuchungen eingeleitet. Die diesjährige Fußball-WM dürfte beim Punkt Nachhaltigkeit einen Negativrekord aufstellen. Wie SRF aufgrund von Berechnungen der britischen Organisation Scientists for Global Responsibility schreibt, werde fast doppelt so viel CO2 wie an der Weltmeisterschaft in Katar vor 4 Jahren ausgestoßen. Gründe dafür sind die höhere Anzahl Spiele und die Unterstützung von Sponsoren wie der saudi-arabische Ölkonzern Aramco. Badhose oder Bikini auspacken und ein Sprung ins Kühle nass. Um die 30 Grad haben wir nämlich heute und fast nur Sonne. Ab und zu gibt es dann doch noch ein bisschen Schatten dazu, wenn dann ein Wölkchen die Sonne rasch wieder verdeckt.
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5: Für euch im Studio und Laura Kühne. Polizeikorps aus der ganzen Zentralschweiz sind auf dem Bürgenstock im Einsatz. Zusammen mit der Armee sorgen sie für die Sicherheit rund um den Diplomatieanlass zwischen den USA und dem Iran. Wegen dem bleiben in der ganzen Zentralschweiz vorübergehend verschiedene Polizeiposten zu. Im Kanton Schwyz beispielsweise alle 10 Posten, sagt Roman Giesler, der Kantonspolizei Schwyz.
6: Die Einsatzkräfte von der Kantonspolizei Schweiz werden den Einsatz vom Bürgerstock unterstützen. Auch wir entsenden die Leute dorthin. Und diese Massnahme ist nötig, dass wir die Leute dorthin schicken können, um zugleich aber auch die Patrouillentätigkeit gleich aufrechterhalten, sodass wir für Bürgerinnen und für Bürger im Kanton Schweiz gleich rum sind.
5: Wie viele Polizisten die einzelnen Kantone auf den Bürgerstock schicken, wird nicht kommuniziert. Für die Finanzierung der 13. AHV-Rente wird die Mehrwertsteuer erhöht. Im Nationalrat setzte sich die rechtsbürgerliche Mehrheit knapp durch, die keine höheren Lohnbeiträge wollte. Nun soll die Mehrwertsteuer um 0,4 Prozentpunkte erhöht werden. Das Ganze ist noch nicht im Trockenen. Am Freitag steht die Schlussabstimmung an. Zudem muss das Stimmvolk auch zustimmen. Die diesjährige Fußball-WM dürfte beim Punkt Nachhaltigkeit einen Negativrekord aufstellen. Wie SRF aufgrund von Berechnungen der britischen Organisation Scientists for Global Responsibility schreibt, werde fast doppelt so viel CO2 wie an der Weltmeisterschaft in Katar vor 4 Jahren ausgestoßen. Gründe dafür sind die höhere Anzahl Spiele und die Unterstützung von Sponsoren wie der saudi-arabische Ölkonzern Aramco. Badhose oder Bikini auspacken und ein Sprung ins Kühle nass. Um die 30 Grad haben wir nämlich heute und fast nur Sonne. Ab und zu gibt es dann doch noch ein bisschen Schatten dazu, wenn dann ein Wölkchen die Sonne rasch wieder verdeckt.
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9: Für euch im Studio und Laura Kühne. Polizeikorps aus der ganzen Zentralschweiz sind auf dem Bürgenstock im Einsatz. Zusammen mit der Armee sorgen sie für die Sicherheit rund um den Diplomatieanlass zwischen den USA und dem Iran. Wegen dem bleiben in der ganzen Zentralschweiz vorübergehend verschiedene Polizeiposten zu. Im Kanton Schwyz beispielsweise alle 10 Posten, sagt Roman Giesler, der Kantonspolizei Schwyz.
10: Einsatzkräfte von der Kantonspolizei Schweiz werden den Einsatz auf dem Bürgerstock unterstützen. Auch wir entsenden die Leute dorthin. Und die Massnahme ist nötig, dass wir die Leute dorthin schicken können, um zugleich aber auch die Patrouillentätigkeit gleich aufrechterhalten, so dass wir für Bürgerinnen und für Bürger im Kanton Schweiz gleich rum sind.
9: Wie viele Polizisten die einzelnen Kantone auf den Bürgerstock schicken, wird nicht kommuniziert. Der Luzerner Regierungsrat Armin Hartmann möchte Bildungs- und Kulturdirektor bleiben. Spekulationen, wonach er im nächsten Jahr als Finanzdirektor kandidieren könnte, dementierte er an einer Medienkonferenz. Die Arbeit als Bildungsdirektor sei sinnstiftend und mit Emotionen verbunden. Wer mit Finanzen zu tun habe, müsse die Emotionen jedoch außen vor lassen, sagte Hartmann. Uber plant, einen Robotaxidienst in Zürich einzuführen. Damit könnte Zürich zur ersten Region der Schweiz werden, in der Fahrgäste autonome Taxis über eine App buchen könnten. Die Behörden müssen noch grünes Licht geben, teilt Uber mit. In Europa wäre Zürich nach Madrid erst die zweite Stadt, in der das Robotaxi eingeführt würde, weltweit die 5. Badhose oder Bikini auspacken und ein Sprung ins Kühle nass. Um die 30 Grad haben wir nämlich heute und fast nur Sonne. Ab und zu gibt es dann doch noch ein bisschen Schatten dazu, wenn dann ein Wölkchen die Sonne rasch wieder verdeckt.
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5: Für euch im Studio und Laura Kühne. Der Bund warnt vor einer Hitzewelle. Morgen Mittag gilt für die meisten Teile der Schweiz eine Hitzewarnung der Stufe 3 von 4. In den Kantonen Basel-Stadt und Basel-Land gilt die höchste Hitzewarnstufe. Temperaturen könnten die Gesundheit belasten. Es wird empfohlen, viel zu trinken, Schatten aufzusuchen und körperliche Anstrengungen möglichst zu vermeiden. Uber plant, einen Robotaxidienst in Zürich einzuführen. Damit könnte Zürich zur ersten Region der Schweiz werden, in der Fahrgäste autonome Taxis über eine App buchen könnten. Die Behörden müssen noch grünes Licht geben, teilt Uber mit. In Europa wäre Zürich nach Madrid erst die zweite Stadt, in der das Robotaxi eingeführt würde, weltweit die fünfte. Die Schweizer Armee hat im vergangenen Jahr fast 230 Blindgänger gefunden und unschädlich gemacht. Insgesamt gingen über 850 Meldungen aus der Bevölkerung zu Munitionsfunden ein. Im Vergleich zum Vorjahr ging die Zahl der Meldungen damit leicht zurück, wie das Verteidigungsdepartement mitteilt. Neben Blindgängern seien auch zahlreiche alte Munitionsteile sowie Fundmunition fachgerecht entsorgt worden. Bundespräsident Guy Parmelin zieht eine positive Bilanz zum Treffen der G7-Staaten in Evian. Obwohl die Schweiz kein G7-Staat ist, sei es eine gute Gelegenheit für wichtige Gespräche gewesen. Mit US-Präsident Trump hätte es nur einen kurzen Austausch gegeben. Für ein Gespräch zum Zollstreit hätte es aber keine Gelegenheit gegeben. Badhose oder Bikini auspacken und ein Sprung ins kühle Nass. Um die 30 Grad haben wir nämlich heute und fast nur Sonne. Ab und zu gibt es dann doch noch ein bisschen Schatten dazu, wenn dann ein Wölkchen die Sonne rasch wieder verdeckt.
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7: Für euch im Studio und Laura Kühne. Der Bund warnt vor einer Hitzewelle. Morgen Mittag gilt für die meisten Teile der Schweiz eine Hitzewarnung der Stufe 3 von 4. In den Kantonen Basel-Stadt und Basel-Land gilt die höchste Hitzewarnstufe. Temperaturen könnten die Gesundheit belasten. Es wird empfohlen, viel zu trinken, Schatten aufzusuchen und körperliche Anstrengungen möglichst zu vermeiden. Das Bundesgericht hat das Bundesverwaltungsgericht wegen zu langer Asylverfahren gerügt. Es verlangt einen Plan, wie alte Fälle schneller abgearbeitet werden können. Hintergrund sind Asylbeschwerden, die seit mehreren Jahren hängig sind. Laut Bundesgericht gibt es Hinweise auf strukturelle Probleme beim Abbau der Pendenzen. Organisationen, welche Assistenzhunde ausbilden, sollen in der Schweiz künftig eine Zertifizierung durchlaufen müssen. Zudem sollen spezifische Bezeichnungen für die verschiedenen Typen von Assistenzhunden eingeführt werden. Nach dem Ständerat hat auch der Nationalrat eine entsprechende Motion angenommen. Die Nachfrage nach Assistenzhunden steige immer weiter. Schweizerinnen und Schweizer haben vergangenes Jahr etwas weniger Raclette gegessen. Der Privatkonsum von Schweizer Raclette-Käse sank um 125 Tonnen oder 1,6%, wie der Branchenverband Raclette Suisse mitteilt. Deutschland war weiterhin der wichtigste Auslandsmarkt. Die Luzerner Polizei hat einen Mann festgenommen, der Anfang Juni mehrere Frauen in einer S-Bahn und am Bahnhof Luzern angegriffen haben soll. Beim Tatverdächtigen handelt es sich um einen 21-jährigen Schweizer. Er soll Frauen gezielt angerempelt und teilweise mit dem Ellbogen geschlagen haben. Die Staatsanwaltschaft hat laut Mitteilung Ermittlungen aufgenommen. Auch morgen haben wir wie heute einen richtigen Sommertag, der zum Geniessen und Paddeln einladet. Das heisst, viel Sonnenschein und wenige Wolken dazu. Die Temperaturen steigen dabei auf 31 bis 34 Grad. Es ist also richtig heiss. Kühlen Kopf behalten ist dann also angesagt.
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8: Yeah! Ein sonniger Mittwochnachmittag und wir liefern den Soundtrack dazu. Dann steigt mein Name. Schönen Rest vom heutigen Mittwoch.

0: perfekt in den sommerlichen Mittwochnachmittag. Demi Lovato und Luis Fonsi. Da gehört bei Sunshine.
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3: Für euch im Studio und Lara Kühne. Das Bundesgericht hat das Bundesverwaltungsgericht wegen zu langer Asylverfahren gerügt. Es verlangt einen Plan, wie alte Fälle schneller abgearbeitet werden können. Hintergrund sind Asylbeschwerden, die seit mehreren Jahren hängig sind. Laut Bundesgericht gibt es Hinweise auf strukturelle Probleme beim Abbau der Pendenzen. Schweizerinnen und Schweizer haben vergangenes Jahr etwas weniger Raclette gegessen. Der Privatkonsum von Schweizer Raclette-Käse sank um 125 Tonnen oder 1,6%, wie der Branchenverband Raclette Suisse mitteilt. Deutschland war weiterhin der wichtigste Auslandsmarkt. Organisationen, welche Assistenzhunde ausbilden, sollen in der Schweiz künftig eine Zertifizierung durchlaufen müssen. Zudem sollen spezifische Bezeichnungen für die verschiedenen Typen von Assistenzhunden eingeführt werden. Nach dem Ständerat hat auch der Nationalrat eine entsprechende Motion angenommen. Die Nachfrage nach Assistenzhunden steige immer weiter. Die Luzerner Polizei hat einen Mann festgenommen, der Anfang Juni mehrere Frauen in einer S-Bahn und am Bahnhof Luzern angegriffen haben soll. Beim Tatverdächtigen handelt es sich um einen 21-jährigen Schweizer. Er soll Frauen gezielt angerempelt und teilweise mit dem Ellbogen geschlagen haben. Die Staatsanwaltschaft hat laut Mitteilung Ermittlungen aufgenommen. Auch morgen haben wir wie heute einen richtigen Sommertag, der zum Geniessen und Paddeln einladet. Das heisst, viel Sonnenschein und wenige Wolken dazu. Die Temperaturen steigen dabei auf 31 bis 34 Grad. Es ist also richtig heiss. Kühlen Kopf behalten ist dann also angesagt.
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1: Yeah. Wir schicken euch einen wohlverdienten Feierabend und spielen ganz viel Happy Music, Happy Life. Mein Name ist Dani Steigmeier.

0: Schon schön, wenn man am Morgen verwacht, das Fenster offen hat und dann tönt es so. Und das ist auch noch gesund. Eine aktuelle Studie von der Uni Tübingen sagt nämlich, Vogelgezwitscher am Morgen vertreibt alle Sorgen. Vogelgezwitscher, ein Wundermittel, sagt auch der Livio Rey von der Vogelwarte Sembach.
1: Wenn man eine halbe Stunde geht laufen und eben den Vogel zulässt, dann sinkt der Spiegel vom Stresshormon Cortisol, der Blutdruck geht zurück und eben die positiven Emotionen nehmen zu. Also der Vogelgesang tut uns einfach gut.
0: Und nicht nur das.
1: Am Abend, wenn man noch draußen hockt, dann singt häufig noch die Amsel von einer Baumspitze und das ja, gibt einfach immer so ein gutes Gefühl, wenn man so ein bisschen zu dieser Amsel noch den Tag ausklingen. Also das finde ich einer der schönsten Gesänge.
0: So würde jetzt ein Amsel tönen. Eine typische Schweizer Amsel. Also heisst für euch, nach der Nacht eine halbe Stunde laufen, den Vögel zuhören und vielleicht dazu noch Nüpfel essen. Weil der ist auch ganz gesund. Und dann nachher Happy Music geniessen. Da bei Sunshine Radio.
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0: zusammen mit Sunshine gehen wir Richtung Mittwochabend und die Hälfte von der Arbeitswoche haben wir schon geschafft. Stellt euch vor, es macht zack. Es ist Freitagnachmittag auf dem Weg Richtung Wochenende. Wir begleiten euch ab sofort. 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
8: Für euch im Studio Laura Kühne. Die 13. AHV-Rente wird nur zur Hälfte finanziert. Der Nationalrat hat einer Erhöhung der Mehrwertsteuer um 0,4 Prozentpunkte zugestimmt. Die Erhöhung der Lohnbeiträge um 0,2 Prozentpunkte wurden hingegen abgelehnt. Eine Mischfinanzierung wäre eine gerechtere Lösung, kritisiert die Baselbieter SP-Nationalrätin Samira Martin.
9: Mit der Mehrwertsteuer wird sichergestellt, dass sich alle Generationen an der Finanzierung beteiligen. Die Lohnprozente hingegen ermöglichen eine sozial gerechte Finanzierung, da die hohen Einkommen deutlich mehr finanzieren als tiefe und mittlere.
8: Übermorgen kommt es zur Schlussabstimmung. Zudem muss das Volk zustimmen, weil eine Verfassungsänderung nötig ist. Die SRG konkretisiert ihre Sparpläne. Im nächsten Jahr will sie 80 Millionen Franken einsparen. Laut Generaldirektorin Susanne Wille soll das Publikum die meisten Maßnahmen nicht direkt spüren. Gespart werden soll unter anderem bei Führungspositionen und Büroflächen. Im Radioprogramm sind aber auch einzelne Anpassungen geplant, etwa durch mehr Wiederholungen. Kriminelle Ausländerinnen und Ausländer sollen künftig schwieriger eine Aufenthaltsbewilligung in der Schweiz erhalten. Das Parlament unterstützt einen entsprechenden Vorstoß. Wer eine Bewilligung beantragt, soll künftig einen Strafregisterauszug aus dem Herkunftsland vorlegen müssen. Der Bundesrat lehnt die Forderung ab. Definitiv entschieden ist es aber noch nicht. Ein 18-jähriger Mann aus der Ukraine hat am Wochenende in Greppen ein Motorboot gestohlen. Mit dem Boot fuhr er anschließend über den Vierwaldstättersee und fiel laut der Luzerner Polizei durch gefährliche Fahrmanöver auf. Die Wasserpolizei stoppte den Mann am Sonntag beim Meckern und nahm ihn fest. Einen Bootsführerausweis hatte er nicht. Auch morgen haben wir wie heute einen richtigen Sommertag, der zum Geniessen und Paddeln einladet. Das heisst, viel Sonnenschein und wenige Wolken dazu. Die Temperaturen steigen jetzt dabei auf 31 bis 34 Grad. Es ist also richtig heiss. Kühler Kopf behalten ist dann also angesagt.
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6: Yeah! Ein Sommerabend voll Happy Music gibt's nur beim sonnigsten Radio von der Schweiz. Bei uns, mein Name, Dani Steigmeier.
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5: Ich bin Laura Kühne. Guten Abend miteinander. Die 13. AHV-Rente wird nur zur Hälfte finanziert. Der Nationalrat hat einer Erhöhung der Mehrwertsteuer um 0,4 Prozentpunkte zugestimmt. Eine zusätzliche Erhöhung der Lohnbeiträge um 0,2 Prozentpunkte lehnte die rechtsbürgerliche Mehrheit ab. Entscheidend für die Teilfinanzierung waren die Stimmen der Grünliberalen. Diese sei zwar nicht ideal, aber notwendig, sagt der Zürcher GLP-Nationalrat Patrick Hässig.
6: Eine Teilfinanzierung würde Spielraum offen lassen und den Druck aufrechterhalten, damit die restliche Finanzierung über sinnvolle strukturelle Massnahmen sichergestellt werden kann.
5: Übermorgen kommt es zur Schlussabstimmung. Zudem muss das Volk zustimmen, weil eine Verfassungsänderung nötig ist. Kriminelle Ausländerinnen und Ausländer sollen künftig schwieriger eine Aufenthaltsbewilligung in der Schweiz erhalten. Das Parlament unterstützt einen entsprechenden Vorstoß. Wer eine Bewilligung beantragt, soll künftig einen Strafregisterauszug aus dem Herkunftsland vorlegen müssen. Der Bundesrat lehnt die Forderung ab. Definitiv entschieden ist es aber noch nicht. Die SRG konkretisiert ihre Sparpläne. Im nächsten Jahr will sie 80 Millionen Franken einsparen. Laut Generaldirektorin Susanne Wille soll das Publikum die meisten Massnahmen nicht direkt spüren. Gespart werden soll unter anderem bei Führungspositionen und Büroflächen. Im Radioprogramm sind aber auch einzelne Anpassungen geplant, etwa durch mehr Wiederholungen. Auch morgen haben wir wie heute einen richtigen Sommertag, der zum Geniessen und Paddeln einladet. Das heisst, viel Sonnenschein und wenige Wolken dazu. Die Temperaturen steigen jetzt dabei auf 31 bis 34 Grad. Es ist also richtig heiss. Kühler Kopf behalten ist dann also angesagt.
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4: Ich bin Mary Milanovic, guten Abend. Vorbestrafte Ausländerinnen und Ausländer sollen kein Aufenthaltsrecht mehr bekommen. Das fordert das Parlament. Wer eine Aufenthaltsbewilligung beantragt, soll einen Strafregisterauszug aus dem Herkunftsland vorlegen müssen. Einen Auszug aus dem Strafregister müsste auch vorlegen, wer eine Wohnung mieten oder bestimmte Stellen antreten will. Im Tessin besteht diese Praxis bereits. Die Adoption von Stiefkindern bei gleichgeschlechtlichen Paaren wird vorerst nicht erleichtert. Der Ständerat hat eine entsprechende Vorlage an den Bundesrat zurückgewiesen. Das Geschäft geht nun noch einmal in den Nationalrat. Dieser hatte sich zuletzt für die Vereinfachung ausgesprochen. Er wollte, dass der nicht biologische Elternteil ein Kind rascher adoptieren kann. Heute dauert ein solches Verfahren je nach Kanton mehrere Jahre. Für eine Beendigung des Krieges zwischen dem Iran und der USA muss die USA unter anderem 300 Milliarden Dollar für den Wiederaufbau Irans zahlen. 14 Punkte des Friedensabkommens sind bereits von mehreren Medien publiziert worden. Der Iran hingegen muss sein Atomprogramm neu regulieren und auf Atomwaffen verzichten. Die USA und der Iran sollen am Freitag in der Schweiz auf dem Birkenstock offiziell ein Friedensabkommen unterzeichnen. So soll zuerst eine 60-tägige Verhandlungsphase stattfinden, mit dem Ziel, den aktuellen Krieg endgültig zu beenden.
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4: Der slowenische Radrennfahrer Tadej Pogacar gewinnt die erste Etappe der Tour de Suisse in Sondrio. Bester Schweizer war Marc Hirschi als 24. mit rund 5,5 Minuten Rückstand. Die zweite Etappe startet und endet in Lugano. Ein sommerlicher Tag mit 30 Grad und Sonne und am Morgen gibt es wieder heisse 33 Grad und ganz viel Sonnenschein.
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